0: Gerne, ist unsere Weise.
1: Gerne.
0: Wir werden das Signal dort bestücken.
1: Sensor on.